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was gesagt, alle Kriegsküchen, die Stammsteig, sich von euch anstehen. 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Es ist ein Stammsteig,

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0: Reel to Reel, tape number 6, Mrs. Agnes Edgar, April 1976.
1: Das ist kompliziert, das ist Quanat